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0: So, alle da hinten auf den Wiesen und den Kinos. Also hier ist der Bär los. Können wir das nochmal hören? So, ich weiß jetzt gar nicht, wie die ganzen Plätze heißen. Sonst hätte ich jetzt gesagt, Kino Nummer 1.
1: Ich denke, du hast dir das aufgeschrieben.
0: Habe ich auch, der Zettel ist aber weg. Ja, wir sind immer top vorbereitet und so weiter. Pass auf, jetzt alle Leute da draußen machen einmal so viel Lärm, dass wir das hier bei der Secret Stage hören. Achtung, jetzt.
1: Wahnsinn.
2: Ich schaff's nicht gut.
0: Ich höre auch nichts mehr. Wo waren wir stehen geblieben?

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0: Laut FM Wetter.
1: Mit KI-Support. Viele Wolken ziehen gerade rein und von Westen kommt auch Regen dazu. Weiter im Osten bleibt es erstmal noch trocken. Aktuell liegen die Tiefstwerte bei 14 bis 7 Grad. Tagsüber setzt sich dann verbreitet trübes Wetter durch. Der Regen greift immer weiter aus und am Alpenrand kann es länger nass bleiben. Dazu Höchstwerte von 15 bis 23 Grad.

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0: Ilsenburger News. Das Wandern im Harz macht einfach Spaß, ja. Und selbstverständlich ein Weg durch das Ilsetal in Richtung Plessenburg oder wo auch immer hin ist einfach wunderbar. Man sieht an den Seiten die Ilse plätschern, ja, die Forellen, die schwimmen dort. Man kann ihnen förmlich zuschauen, wie sie sich dort wohlfühlen. Man kann Steine übereinander stapeln und man kann selbstverständlich da auch gegrillte Sachen essen. Ja, lecker, lecker, lecker. Ich freue mich auch schon. Ich werde demnächst bald mal wieder durch das Ilsetal wandern und natürlich Würstchen, Buletten und ja, vielleicht sogar ein kühles Bier trinken. Mal schauen. Ja, in der Nähe des Parkplatzes, da kann man auch sein Auto hinstellen und dann natürlich in den Wald wandern. Ich empfehle zu dieser Jahreszeit selbstverständlich immer eine lange Hose anzuziehen, allein wegen der Zecken, die es halt so in diesen Wäldern und in den Sträuchern halt gibt, und selbstverständlich festes Schuhwerk. Ja, bitte, bitte, bitte schön wandergerecht anziehen und dann macht das Wandern im Harz natürlich durch das Ilsetal in Ilsenburg besonderen Spaß, ja. Oben, ganz oben findet man dann auch die Ilsefälle und die Ilsequelle. Und was gibt es Schöneres als Natur pur? Eure Olivia aus dem Sendestudio in Ilsenburg, Sendestudio 1 von Radio SSC. 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
2: Hallo liebe Zuhörer, hier ist Jürgen Doberstein, genannt auch Dobermann. Viele kennen mich aus dem Boxsport. Ich würde heute sehr gerne Gennadij Čudinović grüßen und Etienne Kinzinger. Das sind zwei starke Ringer aus dem Saarland, die sich für Olympia qualifiziert haben und jetzt auch in Tokio starten werden. Hiermit wünsche ich euch ganz viel Glück und Erfolg. Ja, und ich wünsche mir heute meinen persönlichen Song von Sin City, Fight Night. Vielen Dank, ich wünsche euch allen ein schönes Wochenende.
0: Hallo Jürgen, ich grüße dich. Ja, guten Abend aus dem Harz hier bei Radio SSC und selbstverständlich schicken wir gerne deine Grüße zu den Olympianiten. Wir haben selbstverständlich den Song, den Jürgen Doberstein sich gewünscht hat. Gerne senden wir natürlich über unser Radio SSC die Grüße. Liebe Grüße, alles Gute, habt viel Kraft und vertretet Deutschland. Gut. Herzlichen Dank fürs Zuhören und hier ist natürlich der Song von Jürgen Doberstein, Fight Night.

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0: Das ist nett von euch. Da freut er sich. Der hätte die ganzen Tage nicht viel zu lachen oder Freude zu empfinden. Aber ist jetzt auch egal. So, das war die erste Lektion. Jetzt kommt die zweite. Da könnt ihr gerne mitmachen. Sollt ihr sogar. Ihr sollt ja auch ein bisschen was mit nach Hause nehmen heute. Und da fangen wir gleich mit dem schönsten Vokal des Harz-Dialektes an. Das ist das Ei. Und das Ei wird zum... Nee, so klingt das bei euch. Bei uns klingt es ein bisschen anders. Frank, mach's doch mal vor. Du kannst es am schönsten. Das Ei wird zum... So muss ich das anhören. Einfach beim Sprechen keine Mühe geben. Dann geht das von ganz alleine. Und wir wissen, dass das in Berlin ja kein Problem sein dürfte. Ne? Andy, oder hast du noch eine Spezialregel?
1: Naja, manch einer fragt sich vielleicht, was wird denn aus dem eigentlichen A, wenn das Ei zum Ö wird? Hm? Das eigentliche A wird in vielen Fällen zum Wie in Arbeit. Orbat. Orbatslos, sagt man immer. Ne? Und in Sachsen klingt das ganz anders, da sagt man Orbatslos. Ne? Das ist doch ein deutlicher Unterschied. Und wie klingt das in Niedersachsen? Ne? In Niedersachsen? Arbeitssuchend.
0: Hoi. Hat man es geschafft?
1: Da hat man es geschafft. In der nächsten Strophe geht es aber um das und das macht ihr bitte alle mit, damit euch diesen wichtigsten Harzer Vokal schon mal richtig ein für alle Mal einprägt. Fritz, ihr habt alle Worte sind gespickt mit langen Ös und wir testen jetzt mal die erste Zeile, alle zusammen. 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
1: Alle bitte, nochmal, ja, alle.
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2: So, einmal in der Woche ungefähr kriege ich einen von diesen lustigen, unterhaltsamen Fragebogen von einer Zeitung zugeschickt. Einen Fragebogen, mit dem vor Jahren mal die FAZ angefangen hat, angelehnt an den Fragebogen von Marcel Proust. Und inzwischen macht das jede Zeitung, die auch nur ein bisschen auf sich hält. Und es ist immer dasselbe, ob jetzt die Fragen von der Apothekenpost kommen oder von der Bäckerblume oder vom Wachturm. Sie fragen, wollen immer dasselbe wissen. Was sind die 3 Dinge, die Sie mit auf die einsame Insel nehmen würden? Was ist Ihr Lieblingsessen? Und mit wem möchten Sie auf keinen Fall in der Sauna sitzen? Und zum Schluss kommt immer die philosophische Frage, die weltanschauliche Frage, was ist für Sie der Sinn des Lebens? Und während ich an den ersten Fragen immer noch reichlich zu tun habe und mir immer natürlich immer wieder was anderes ausdenken muss, muss ja auch ein bisschen originell sein, bin ich also schwer mit beschäftigt. Im Gegensatz dazu kommt aber bei der letzten, also nach dem Sinn des Lebens, bei der Frage kommt bei mir die Antwort wie aus der Pistole geschossen, weil es gibt wenige Dinge, von denen ich so felsenfest überzeugt bin, wie worin für mich der Sinn des Lebens besteht. Kein Zweifel. Manchmal fragt man mich nach dem Sinn des Lebens. Ey Mann, wo kommst du her, wo willst du hin? Ist das ganze Gewusel nicht vergebens? Nicht vergebens? 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
1: Das wärmt mir das Herz und motiviert mich für mein weites Aufgabenfeld. 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

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Hallo, hallo, Sie hören jetzt die letzten 5 Minuten der interessanten Übertragung des internationalen Fußballwettspiels Schienbein 04 gegen Meniskus-Kickers. Das Spiel steht 45-2, ja, das weiß man noch nicht. Nein, das weiß man leider noch nicht, denn alle 2 Minuten fielen hier 3 Tore. Sämtliche 32 Karten befinden sich noch im Spielfeld, verzeihen Sie, sämtliche 22 Spieler befinden sich noch im Talon. Eben hat der Mittelstürmer von Meniskus den Ball nach rechts gegeben. Nein, verzeihen Sie, das war der Schuh vom Schiedsrichter. Aber ein anderer Stürmer trägt etwas nach vorne. Was trägt denn der nach vorne? Ah ja, den Ball, natürlich den Ball und alle anderen ihm nach. Sie setzen ihm nach, sie rennen ihm nach, sie laufen ihm nach. Ja, man könnte sogar sagen, sie segeln ihm nach, denn der Zustand des Spielfeldes ist geradezu katastrophal. Sämtliche Spieler stehen bis zu den Knöcheln im Wasser. Vom Ball ist leider weit und breit nichts zu sehen. Aber jetzt, der halbrechte Verteidiger von Schienbein 04 nimmt den voreiligen Stürmer von Meniskus in die Krawatte. Er setzt ihm einen doppelten Nelson an, drückt ihm die Brücke ein und auch eine Brücke, Akrobat, schön. Und beide versinken im Morast. Das Spiel aber geht weiter, der Sturm rast. Ja, es rast der Sturm und will sein Opfer haben. Und hilflos steht der arme Tormann von Schienbein 04 dem Ansturm gegenüber. Nur noch 5 Meter, nein, 4, nein, 3,5 trennen die Hyänen des Spielfeldes von dem armen Tormann. Da in letzter Minute, in letzter Sekunde reißt Theo der Tormann geistesgegenwärtig die obere Latte vom Tor und schlägt damit den Angriff zurück. Gerettet! Der Theodor, der steht bei uns im Fußballtor. 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

0: Liebe Freunde, dies ist kein Kindergeburtstag. Damit der DJ nicht seine Plattenkiste mit den schönsten Melodien der Volksmusik aus dem Auto holt, ist es unbedingt erforderlich, nach dem folgenden Signalton alle Hände zum Himmel zu strecken und so viel Lärm zu machen, wie es nur geht.
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0: Ich hab voll die Lampe an.
1: Hallo, ich bin der Klaus und das ist eine Grillparty. Zu einer Grillparty gehört der wackelige Alusteckgrill von der Schelltankstelle, ein Sack Holzkohle und ein Kanister blasenfrei gezapftes Superbenzin. Klingt komisch, ist aber so. Immer wenn die Sonne scheint, ruft der Papa alle Freunde und Verwandten an.
2: Servus, geht der Grillparty heute, hä?
1: Und schmeißt sich in die speckige, hier kocht der Chefschürze. Dann stürmt er auf seinen schnuckeligen Nordbalkon im 5. Stock, steckt den Grill zusammen.
3: Ja, sag mal, für was ist denn jetzt das Gitter?
1: Klappt die Biergarnitur auseinander.
3: Ja, scheißen ist die groß geworden.
1: Und legt die 16 Kilo gut durchwachsenen Halsgratkotelett in die Tupperwanne mit Grillwürzi Spezial. Anschließend holt Papa die Mikado-Stäbchen aus der Schmidt-Spielesammlung und baut 25 bunte Schaschlikspießchen. Klingt komisch, ist aber so. Während Papa den 6-Kilo-Kübel Partysalat von Nadler aus dem Kühlschrank wuchtet, findet er im Klappfach noch 6 Packungen Bratmaxe-Würstchen mit dem Mindesthaltbarkeitsdatum 17.09.74.
3: Ah, super, die sahen noch pfennig gut.
1: Dann schüttet er leidenschaftlich den Kanister Benzin über die Holzkohle und schmeißt locker ein Grillzündi obendrauf. Klingt komisch, ist aber so. Und warum Papa 3 Sekunden später mit einem Schaschlik-Piercing im Ohr und den Balkonen vom 6., 7., 8. und 9. Stock neben dem Partysalat rauchend im Hofsandkasten einschlägt, erkläre ich euch das nächste Mal, wenn die Grillparty garantiert weitergeht.

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1: Heute ein Händelgrill. Was wäre eine Wiesen ohne ein goldbraunes Wiesenhändel? Zur richtigen Zubereitung benötigen wir daher einen Original-Händelgrill. Dazu brauchen wir eine Gasflasche, oh, nicht schwer, Eisenstangen, einen ausgedienten Motor, jetzt habe ich mich voll geschmiert, ein Schweißgerät und natürlich mein Hammer. Ups, hab ich gefallen. Um einen Elektroofen zum Gasofen umzufunktionieren, müssen Sie zuerst das Stromkabel entfernen. Achtung, Strom vorher abschalten, sonst sehen Sie aus wie ein gegrilltes Händel. Dann schließen Sie eine Gasflasche an. Ah, das stinkt. Bohren Sie zwei Löcher links und rechts in den Herd rein und führen eine Eisenstange durch beide Löcher. Danach montieren Sie einen alten, ausgedienten Motor an die Eisenstange. Gut hinschweißen, sonst fällt's runter. Nun besorgen Sie sich ein paar Händel, rupfen die Viecher und stecken in Petersilie und die Eisenstange in den Hintern. Zünden Sie nun das Gas an. Starten Sie den Motor und verlassen Sie umgehend die Küche. Sehen Sie, Händelgrill fertig. Und morgen hört's wieder rein. Zur nächsten Folge Wiesen für daheim. Euer Hammer-Harry.

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2: Ich möchte gleich mal vorweg sagen, ich kam nicht auf diesen Stuss. Ich erkläre kurz, wie es kam, dass ich hier nun begleiten muss. Mein Kollege Don kam neulich ganz euphorisch bei mir an und fragte, ob ich ihm beim Schreiben eines Liedes helfen kann. Er hat ein Thema so genial, dass er jetzt drüber singen wollte. So bedeutsam, dass man daraus eine Nummer machen sollte. Ich habe versucht zu widersprechen, doch seine Inbrunst hat gesiegt. Also

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Hallöchen, liebe Freunde. Hier ist euer Willi wieder auf den drei fröhlichen Wellen, die da lauten Radio SSC Harz, RBSW 3 Deutschland und RBSW 5, dein Sender. Ja, ich begrüße Sie, liebe Hörerinnen und Hörer, ich begrüße euch zur Fußballsendung. Ja, im Hintergrund läuft schon The Final Countdown. Was haben wir heute? Fußballsongs, auch von Fußballspielern wie den Franz Beckenbauer, Gerd Müller, Toni Polster, ist allerdings ein Österreicher, aber er hat auch ein schönes Lied gesungen. Dann natürlich die Radioreportagen von den Siegen unserer Nationalmannschaft, unsere WM. Ja, so ist das. 4 Sterne haben wir ja. Und weiter, weiter. Ja, mal schauen, was wir so alles noch haben. Auf alle Fälle viel Spaß, gute Unterhaltung. Ja, jetzt geht's durch. Ein bisschen später hatte kleine technische Probleme. Ja, sowas gibt's hin und wieder mal. Ja, und nach The Final Countdown läuft dann Opus. Life is Life. Ja, und danach sehen wir mal weiter, was so alles noch auf Sie euch zukommt.

Life is the Life, die Gruppe Opus, ja. Und die Mary, die hat einen Song, der heißt Ein neues Sommermärchen. Ja, der Jürgen Drews, der hat ja, ihr kennt es, ich baue dir ein Schloss. Aber daraus hat er einen Fußballschloss-Song gemacht. Ja, und dann gibt es den DJ Ötzi mit einem Lied, was aus den Stadien der Welt nicht mehr wegzudenken ist, nämlich Sweet Caroline, was am Ende meistens gespielt wird, wenn die Heimmannschaft gewinnt. Ja, wenn die Heimmannschaft verliert, dann natürlich nicht. Ist so. Ja, und ja, dann gucken wir weiter. Erstmal ein neues Sommermärchen.

0: DJ Ötzi. Oh, mich hat gerade ein Gruß erreicht vom Moderator Kevin vom RBS W3.
1: Hallo lieber Wilfried, hier ist Kevin. Ich möchte dir heute Abend ganz herzlich zu deiner großen WM 2026 Sendung gratulieren und dir viele tolle Fußball-Vibes schicken. Ich wünsche dir eine fantastische Sendung mit spannenden Geschichten, tollen Erinnerungen, jeder Menge Emotionen und natürlich den besten Fußballsongs. Möge heute Abend jeder Beitrag ein Volltreffer werden und die Stimmung bei den Zuhörern genauso groß sein wie bei einem WM-Finale. Wie wir hier sagen würden, Wilfried, mach das Tor! Wilfried, mach das Ding! Und schieß die gute Laune direkt ins Radionetz. Außerdem möchte ich allen Moderatorinnen, Moderatoren und Teams von RBS W3, RBS W5 und SSC Harzradio ganz herzlich danken. Ihr sorgt jeden Tag für tolle Unterhaltung, gute Musik und viele schöne Radiomomente. Liebe Hörerinnen und Hörer, ich wünsche euch ebenfalls viel Spaß bei dieser besonderen Sendung. Genießt den Abend mit Wilfried, seiner Leidenschaft für den Fußball und den vielen großartigen Songs. Lieber Wilfried, hab einen wunderschönen Sendungsabend, viele begeisterte Zuhörer und ganz viel Freude am Mikrofon. Heute machst du das Tor, heute machst du das Ding, heute gehört die Fußballbühne dir. Herzliche Grüße, euer Kevin.
0: Ein herzliches Dankeschön zu dir, lieber Kevin, für die lieben Grüße. Ja, und die gute Laune, ja, die werde ich wohl zu euch rüberbringen. Ja, und apropos gute Laune, hier ist wieder ein schöner Song aus 1969. Ja, die Wenke Möhre hatte einen schönen Song, da können wir auch alle mitsingen. Das ist nämlich Er steht im Tor. Ja, und danach kommt ein Nationalspieler und ein Spieler des 1. FC Köln, ja, eine Kultfigur in Köln, nämlich der Toni, der Polster. Und als er dann seine Fußballstiefel an den Nagel hängte, hatte er dieses Lied für seine Fans, für die Kölner und für die österreichische Nationalmannschaftsfans gesungen. Nämlich, irgendwann sagt jeder einmal Servus. Aber zuerst die Wenke, die den Torwart besingt, der im Tor steht und sie dahinter.

Ja, das war der Toni, der Polster mit seinem Lied. Irgendwann sagt jeder einmal Servus. Ja, der Theo Ling kommt jetzt zu euch und der besingt den Theodor, der am Fußballtor steht. Ja, dieser Song ist von 1948. Da war ich selbst noch nicht geboren. Nee, das hat noch gedauert, nämlich 7 Jahre. Ja, und danach kommt der Fritz Walter und die Altintern mit ihrem Schwarz und Weiß. Ja, Fritz Walter, der Boss auf dem Platz von der Fußball-Weltmeisterschaft 1954. Ja, und danach, nach dem Fritz Walter, hören wir mal rein, was der Mr. Zimmermann gesagt hat. Ja, aus dem Hintergrund, es ist bekannt. Ja, und er sagte ja auch in dieser Reportage, halten Sie mich für verrückt, halten Sie mich für übergeschnappt, aber auch ein Fußballreporter hat ein Fußballherz. Ja, ja, das war der Zimmermann. Und diese Reportage war eigentlich eine Radioreportage, die dann auf die Bilder draufgesetzt wurde. Aber wir hören uns erstmal den Theo Ling an mit seinem Theodor im Fußballtor.

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Hallo, hallo, Sie hören jetzt die letzten 5 Minuten der interessanten Übertragung des internationalen Fußballwettspiels Schienbein 04 gegen Meniskus-Kickers. Das Spiel steht 45-2, ja, das weiß man noch nicht. Nein, das weiß man leider noch nicht, denn alle 2 Minuten fielen hier 3 Tore. Sämtliche 32 Karten befinden sich noch im Spielfeld, verzeihen Sie, sämtliche 22 Spieler befinden sich noch im Talon. Eben hat der Mittelstürmer von Meniskus den Ball nach rechts gegeben. Nein, verzeihen Sie, das war der Schuh vom Schiedsrichter. Aber ein anderer Stürmer trägt etwas nach vorne. Was trägt denn der nach vorne? Ah ja, den Ball, natürlich den Ball und alle anderen ihm nach. Sie setzen ihm nach, sie rennen ihm nach, sie laufen ihm nach. Ja, man könnte sogar sagen, sie segeln ihm nach, denn der Zustand des Spielfeldes ist geradezu katastrophal. Sämtliche Spieler stehen bis zu den Knöcheln im Wasser. Vom Ball ist leider weit und breit nichts zu sehen. Aber jetzt, der halbrechte Verteidiger von Schienbein 04 nimmt den voreiligen Stürmer von Meniskus in die Krawatte. Er setzt ihm einen doppelten Nelson an, drückt ihm die Brücke ein und auch eine Brücke, Akrobat, schön. Und beide versinken im Morast. Das Spiel aber geht weiter, der Sturm rast. Ja, es rast der Sturm und will sein Opfer haben. Und hilflos steht der arme Tormann von Schienbein 04 dem Ansturm gegenüber. Nur noch 5 Meter, nein, 4, nein, 3,5 trennen die Hyänen des Spielfeldes von dem armen Tormann. Da in letzter Minute, in letzter Sekunde reißt Theo der Tormann geistesgegenwärtig die obere Latte vom Tor und schlägt damit den Angriff zurück. Gerettet! Der Theodor, der steht bei uns im Fußballtor, wie der Ball auch kommt, wie der Schuss auch fällt, der Theodor, der Held. 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

0: abgewehrt, aus dem Hintergrund müsste Rahn schießen. Rahn schießt! Tor! Tor! Tor! Tor! Tor für Deutschland! Linksschuss von Rahn! Schäfer hat die Flanke da innen geschlagen. Schäfer hat sich gegen Bocic durchgesetzt. 3:2 für Deutschland, 5 Minuten vor dem Spielende. Aus, aus, aus, aus! Das Spiel ist aus! Deutschland ist Weltmeister, schlägt Ungarn mit 3:2 Toren im Finale in Bern.
1: Und man darf nicht vergessen, liebe Freunde, dass die Ungarn bis zu dem Spiel 4,5 Jahre ungeschlagen waren. Ich hatte, glaube ich, hier kleinen, ungeschlagen waren sie. Und der Trainer der Ungarn, ja, wenn man so eine Mannschaft trainiert, geht man davon aus, dass man Weltmeister wird. In Bern im Hotel, da wo die Ungarn genächtigt hatten, war schon alles vorbereitet für die WM-Party. Ja, und die deutsche Mannschaft hat es dann zunichte gemacht. Und der Trainer musste sich nachher mit Morddrohungen auseinandersetzen. Er durfte einige Tage sein Haus nicht verlassen, weil ja die Ungarn, die fanden das gar nicht gut. Und nachher sagten sie, wir wären gedopt gewesen. Aber es lag vielleicht daran, dass bei der WM 1954 zum allerersten Mal Fußballschuhe mit Schraubstollen zum Einsatz kamen, nämlich für unsere deutsche Nationalmannschaft. Und hätte es nicht geregnet, wer weiß, ob die Ungarn nicht dann doch Weltmeister geworden wären. Aber wie das Leben so spielt, ne? Und die ganze Nation spielte verrückt. Ja, zu der Zeit gab es ja kaum Fernseher. Die Leute saßen vor ihren Radios. Die ganze Bundesrepublik Deutschland war leergefegt. So war das. Ja, und als nächstes, apropos, der Theo Ling, ne, was ihr gehört habt, ihr hattet ja so ein kleines Echo gehört. Das war kein Echo. Das ist die Originalaufnahme gewesen von 1948. Damals gab es Schellackplatten. Die wurden mit dem Grammophon abgespielt. Mhm. Und jetzt habe ich was Schönes für euch, nämlich wir gehen zur WM 1966. Da gab es ein Lied von Derry Hall und das hieß World Cup Willie. Ja, und danach kommen die Three Lions, ne, mit Football Coming Home, nämlich die Hammers House Band und DJ Ötzi, Football is Coming Home. Aber erstmal Derry Hall und sein World Cup Willie, der Song zur WM 1966.

Football is coming home. Von und mit Hermes Houseband und DJ Ötzi. Ja, WM 66. Ja, da war man noch stolz, das Nationaltrikot zu haben. Und der Uwe Seeler, es gibt da so ein tolles Bild, wie er Kopf nach unten gesenkt vom Platz geht. Weil ja auch dieses schöne Tor, Wembley-Tor, was keins war, zählte und damit Deutschland dann die WM nicht gewann. Ja, so ist das eben halt, aber wir haben uns ja gerecht. Bei einer anderen WM, da war der Ball einen halben Meter in unserem Tor, aber Linienrichter, Schiedsrichter haben es nicht gesehen und so hatten die Engländer auch ihr Wembley und sind dann rausgeflogen. Ja, womit machen wir weiter? Mit dem Peter, dem Wackel. Wir sind schwarz, wir sind weiß. Und dann kommt ein Lied von Rosewood Party Project, das heißt So ein Tag. Und es ist ein bisschen langsamerer Fußballsong, der dann davon handelt, dass er dann nachher ganz allein im Stadion steht und nochmal alles so Revue passieren lässt. Naja, und danach der Olli, der Oliver, der Pocher, schwarz und weiß. Wir stehen an eurer Seite. Ja, so ist das. Aber erstmal der Peter, der Wackel. Wir sind schwarz. Wir sind weiß.

gegen Schäfer. Schäfer nach innen geflankt.

Glasfeller. Und was gibt er? Er gibt Elfmeter! Er gibt Elfmeter! Breme gegen den Elfmeter-Töter Goikoetxea.

der Oliver Pocher. Schwarz und Weiß. Ja, wir hatten 66. 1970 war nicht ganz so erfolgreich für unsere Nationalmannschaft. Was heißt nicht ganz so erfolgreich? Immerhin sind wir Dritter geworden gegen Uruguay. Ja, in Mexiko. Das war ja dieses Spiel gegen Italien, wo der Franz Beckenbauer, da konnte man noch die Leute nicht auswechseln, so viel wie heute. Und der Franz Beckenbauer musste, weil er gefoult wurde, mit einem gebrochenen Schlüsselbein weiterspielen. Es wurde an den Körper der Arm getaped. Ja, und dann der Schiedsrichter machte auch noch sein Ganzes mit. Und so gewann Italien eben halt, ja, das Spiel mit 4-3. Ja, und am nächsten Morgen musste ich zur Schule. Naja, ich war da 14. Wir hatten Englisch. Unsere Lehrerin kommt in die Klasse und sagt, Good morning, boys and girls. Und ich nur, shut up. What's the matter with you? German has lost at Italy. Okay, you know it. My emotion is down. Ja, und dann meinte sie noch, naja, wenigstens hast du

auf Englisch geantwortet. Ja, ich war fertig mit der Welt, das war ja nachts, na, so jetzt die WM. Ja, um 5 Uhr war, glaube ich, das Spiel zu Ende und ich musste dann am nächsten Morgen, hatten wir Frühschule. Ja, war lustig. Ja, und da gab es ein Lied von Los Hermanos Zavala, Football Mexico.

klang es 1970 und wir gehen jetzt in das Jahr 1974, Fußballweltmeister im eigenen Land, unsere Nationalmannschaft. Ja, ich war zu der Zeit im Urlaub in Benidorm im Hotel, ja, das war ganz witzig, der 5. Stock waren Deutsche, der 3. und 4. Stock waren Holländer. Ja, und der 2. und der 1. wieder Deutsche. Und wir haben zusammen dann unten im Aufenthaltsraum im Großen das Fußballspiel geguckt. Und wir hatten vorher gewettet, wer verliert, geht baden. Naja, und die Holländer mussten baden gehen. Ja, war ganz witzig. Ja, da kommen wir auch gleich nochmal hinzu. Jetzt aber erstmal die Fußballnationalmannschaft. 1974 war das. Fußball ist unser Leben. Und danach hatte der Udo Jürgens mit unserer Nationalmannschaft einen Song aufgenommen. Ihr kennt ja alle, Dänen lügen nicht. Ja, und dieser Song heißt dann Trainer lügen nicht. Ja.

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0: Udo Jürgens und die Fußballnationalmannschaft. Tränen lügen nicht. Ja, und so hörte es sich 1974 an, als wir wieder in eigenem Land Weltmeister wurden. Hört ihr gleich. Danach folgt der Franz Beckenbauer mit Gute Freunde kann niemand trennen. Ja, und auch der Gerd Müller sang ein Lied. Dann macht es Bumm. Ja, und Radi Radenkovic kennt von Ihnen vielleicht die Älteren unter Ihnen noch. Das war der Torwart, der immer schön nach draußen lief und mitspielte. Und er hatte auch ein schönes Lied von 1860. München stammte er. Und die Bayern machten dann darauf nachher Bini Radi, Bini Depp. König ist der Meier Sepp, ja. Und dann habe ich noch einen kleinen Schmankerl, nämlich der Peter Alexander mit seinen Kaiser Franz Marsch, ja, den Kaiser Franz Beckenbauer Marsch. Ja, und dann melde ich mich dann wieder bei euch Ihnen. Aber erstmal, so klang es, als Deutschland 1974 Weltmeister wurde. Reportage aus dem Fernseher.
1: Müller und 2-1.
2: Niederlande, Bundesrepublik Deutschland, 1-2. Torschütze Müller.
1: Normale Spielzeit ist vorbei. Fotografen scharen sich schon um Helmut Schön. 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

der Kaiser Franz Marsch. So. Ja, und wir gehen zur WM. 1982, 78 überspringen wir ganz schnell. Asko Cinga, Österreich 3-2. Ja, Ivar Narisch, ja, der Krankel, nicht? Ja, dann gehen wir nach 82. Der Song hieß El Mundial Canson. Canzin. Placido Domingo. Ja, und 82, das war ja so eine WM mit dem Skandalspiel in Gijón, wo unsere Nationalmannschaft fast alles verspielt hat, was wir Fans ihnen gegeben hatten, weil dieses Spiel, das nicht angriffspackt, konnte sich keiner mehr mit ansehen, weil 1978 schmeißen uns die Österreicher raus und wir spielen einen Müll zusammen nachher in der zweiten Halbzeit. Keine Angriffe mehr, nur damit Österreich weiterkommt. Naja, danach kam dieses legendäre Spiel gegen Frankreich, Halbfinale 4-3. Ja, nach einem 3-1 in der Verlängerung hatte Frankreich schon geführt. Dann kam Rummenigge with his knee und er stand 3-2. Dann Klaus Fischer, Fallrückzieher zum 3-3 und dann das Elfmeterschießen. Ja, Rubisch war der letzte Schütze. Schiedsrichter hatte ihm den Ball hingelegt. Und der Horst Rubisch machte was, was niemand sonst macht. Ein Elfmeterschütze legt sich den Ball immer selbst zurecht. Rubisch ging zum Ball, guckt, liegt richtig, läuft an und dann, bomm, Elfmeterschießen gewonnen. Und der Toni Schumacher hatte ein Problem, weil er den Battiston fürchterlich gefoult hatte im Strafraum. Ein fürchterlicher Zusammenprall. Und nach dem Spiel, nachdem Toni Schumacher hörte, dass der Battiston, der Patrick, die Zähne verloren hatte, meinte er noch, ach, wenn es nur das ist, zahle ich ihm die Jacket Crown. Allerdings hat er das nicht so gemeint, er war nur erleichtert, dass nichts mehr passiert ist. Ja, das war die WM 82. 86 kennen wir alle. Die Hand Gottes gegen England, dadurch kamen sie gegen uns. Ein Schumacher stand wieder im Tor.

Bombe gehalten, aber im Endspiel dann eben halt leider nicht. Ja, Argentinien gewann. Aber wir sind jetzt bei 82 mit Placido Domingo. El Mundial Cancin.

1982, ja, und Italien wurde dann Weltmeister mit 3:1 gegen uns, ja. Und der Paul Breitner war ein Spieler oder der einzige Spieler, der in 2 Weltmeisterschaftsendspielen ein Tor geschossen hat, nämlich 1974 und 1982. Wir gehen nach 1990. Italia, Gianna Nannini, un'estate italiana.

0: Gianna Nannini, Un'estate Italiana. Ja, 1990, wer kann sich nicht an dieses Halbfinale gegen England mit Elfmeterschießen erinnern? Chris Waddle setzt den letzten Schuss in den Himmel. Ja, so war das. Und in Rom waren alle auf der Seite unserer Nationalmannschaft, weil ein Rudi Völler spielte ja in Rom und er war der legendäre Spieler, war eine Kultfigur dort und deswegen Italiener auf unserer Seite. Ja, und so hörte sich das an.
1: Ja, der Berti Fotz übernimmt eine völlig intakte Mannschaft von Franz Beckenbauer.
2: Matthäus, Traumpass Völler. Und jetzt. Was gibt er? Er gibt Elfmeter! Er gibt Elfmeter! Also den vorher an Augenthaler, den hätte ich 10-mal eher gepfiffen als den an Völler.
1: Scheint etwas Konzessionsentscheidung gewesen sein.
2: Das war eine Konzessionsentscheidung, aber
1: der von Augenthaler war viel, viel klarer.
2: Also das war ein Geschenk. Das war ein Geschenk, aber vorher hätte er einen geben müssen. Bleiben wir dabei. Mit Zeitverzögerung gibt es Elfmeter für Deutschland. Wer wird? Spontan würde ich sagen Matthäus.
1: Ich sage Andi Brehme.
2: Ja, Matthäus hat sich schon verkrochen.
1: Er steht am Mittelfeld, während Brehme sich schon ganz mutig den Ball geschnappt hat. Hat er auch bei Inter Mailand im Übrigen in den ganz, ganz wichtigen Spielen hat Lothar ihm immer diesen Part überlassen. Und Brehme hat eigentlich auch dort nie versagt.
2: Ergebnis des Elfmeterschießens gegen England, als gefragt wurde vom Teamchef, wer will als erster, sagte Matthäus nein und Brehme ja.
1: Spricht für seine Nervenstärke. Ist auch jetzt ganz ruhig, ganz cool, muss man direkt sagen.
2: Tja, an diesem einen Schuss, meine Damen und Herren, kann der Weltmeistertitel für die deutsche Mannschaft hängen. Er kann mit links und kann mit rechts.
1: Meistens schießt er mit rechts.
2: Gegen England, ins linke Eck. So, genug der Prognosen. Hoffentlich trifft er, das ist das einzig Wichtige. Brehme gegen den Elfmetertöter Goikoetxea. Ja! Tor für Deutschland 1:0 durch Andreas Brehme. Alles wie gehabt, mit rechts, flach ins linke Eck. Goikoetxea wusste alles. Nur halten konnte er ihn nicht. Völler. Das ist wie an Silvester, so komme ich mir vor in diesem ablaufenden Fußballjahr, meine Damen und Herren. Wir warten auf die Sekunde X. Das Spiel ist aus. Deutschland ist vollkommen zurecht nach einer erstklassigen Vorstellung Fußballweltmeister 1990. Der Kaiser hat die Krone, die deutsche Mannschaft den Pokal und wir hatten Spaß.
0: Ja, wir hatten Spaß. War richtig super. Ja, und es gab dann ein schönes Lied, nämlich von La Rocca. Ein Rudi Völler.

Ja, es gibt nur eine Rudi Völler. Ja, wer kann sich nicht dran erinnern an diesen Reikert, den Spucker, das Lama. Ja, und der Völler wurde dann gesperrt. Ja, so ist das Leben. Ja, wir gehen nach 2006 mit Sportsfreunde Stiller. Und die hatten ja dieses schöne Lied, 54, 74, 90, 2006. Ja, und das hören wir jetzt. Sommermärchen 2006, Deutschland.

0: Ja, leider hat es nicht geklappt mit dem Endspiel. Im Halbfinale ging Italien ausgeschieden. Aber wie hieß es da nach der WM? Lieber Dritter als Petzel. Denn nach dem Argentinien-Spiel gab es einige Probleme. Ja, und der Mertesacker, unser bester Abwehrspieler, wurde dann gesperrt, weil die Italiener gesagt haben, schaut euch das alles nochmal an. Ja, so ist es dann passiert und ja, die Italiener eben halt, nicht? Ist so. Naja, wir sind 1990 bei ihnen Weltmeister geworden und die haben sich dann gedacht, okay, wenn Deutschland bei uns in Rom Weltmeister wird, dann werden wir in Deutschland Weltmeister. Lieber Dritter als Petze.
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0: Und dann schießen wir die Bälle bei euch in die Netze. Lieber Dritter als Petze.
1: Das Original-T-Shirt zum Song.
2: Ja, lieber Dritter als Petze. Ja, so war das. Wir gehen weiter zur WM 2002. Da hat es Deutschland bis ins Endspiel geschafft. Ja, gegen Brasilien. Unser Olli Kahn hat uns in dieses Endspiel gehalten, wie verrückt. Und im Endspiel hat er dann diesen einen einzigen Fehler gemacht zum 1-0 für Ronaldo. Ja, und danach war nichts mehr zu holen gegen Brasilien. Aber nach Brasilien kommen wir auch noch. Ja, und da gab es danach, 2010, hatten wir ja auch wunderbar alles gespielt. Und dann im Halbfinale leider 0-1 gegen Spanien. Spanien wurde ja danach auch Fußballweltmeister. Ja, und da gab es ein schönes Lied, weil 2010 war in Südafrika und da hieß die Gruppe Basta und die hatten ein Lied, was da hieß, Give me hope, Joachim, give me hope, Joachim für den World Cup. Ja, so ist das. Die Gruppe Basta und dann sind wir bei 2014 angelangt.

Ja, das war die Bellini Samba de Janeiro und wir sind angekommen in Brasilien, Fußball-WM 2014. Ja, und die Kolibris hatten auch ein Lied 2014. Ja, ja, und das hieß, wir haben ein Idol, Yogi Löw.

0: 2014 zur WM. Ja, und jetzt kommt dieser Ausschnitt, der uns damals alle glücklich machte. Ja, Schürrle, der Ball kommt an, ne? Ja.
1: Schürrle, der kommt an! Mach ihn! Mach ihn! Er macht ihn! Mario Götze! Das ist doch Wahnsinn! Und da ist gekommen dieser eine Moment für Mario Götze. Da ist alles andere egal. Irre! Der Bundespräsident steht, die Kanzlerin. Das nächste Joker-Tor für Deutschland. Helmut Rahn, Gerd Müller, Andi Brehme, Mario Götze. Ist das die Viererreihe? Es sind noch 7 Minuten. Aber Schürrles Einsatz, Schürrles Laufweg, bis auf die Grundlinie hat das möglich gemacht. Und diese Technik, die er gelernt hat bei Borussia Dortmund, bei Volker Pröpper in der Jugend, mit der Brust angenommen, mit links, macht er den rein. Mario Götze. Ein Traum für 80 Millionen Deutsche kann in 7 Minuten wahr sein. Ein Riesentor und wir freuen uns so mit für ihn. Für Mario Götze. 22 Jahre jung, aber weiter geht's. Hoch da, Schweinsteiger. Brutal angegangen. Wie lange geht das noch so weiter? In der Endlosschleife der Kampfzweikämpfe. Jetzt ist es verbracht! Ja! Ja! Und nochmal ja! Deutschland ist zurück im Fußball, im Weltmeister. Der erste Weltmeister aus Europa. Auf südamerikanischem Boden heißt Deutschland.
0: Ja, und dieser Song wurde dann gespielt im Stadion Rio, ja, im Maracana. Und der Andrea Sporani wusste gar nicht, wie ihm geschah, als er das auf einmal im Fernsehen hörte im Hintergrund. Auf uns, Andreas Burani!

0: Ja, ein Hoch auf uns, der Andreas Burani. Ja, und dann wurde die deutsche Mannschaft empfangen am Brandenburger Tor. Und was haben sie da gesungen? Ja, die Nummer 1 der Welt sind wir und so sehen Sieger aus. Und die Fanmeile, beziehungsweise die Zuschauer, die dann am Brandenburger Tor standen, stimmten dann alle mit ein. We are the champions.
1: Deutschland! 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
2: Hier ist Peter Backen.
1: Und ich gratuliere der Deutschen.

0: So, meine lieben Zuhörer und Zuhörerinnen von RBS Ü3, RBS Ü5 und Radio SSCH. Tja, ich grüße euch alle zusammen. Der Wilfried macht das richtig, richtig mega. Ich kann nur sagen, bleiben Sie weiterhin dran, weil er wird bis 23 Uhr für Sie live da sein. Ich freue mich, Wilfried, du machst das richtig, richtig gut. Und tu auch mal ein wenig Luftholen dabei. Fantastisch, mach weiter so. Ich freue mich dann, wir werden hinterher alles richtig gut aus. Du machst es richtig, richtig spitze. Weiter so. Gute Grüße aus Leipzig und schöne Grüße nach Hamburg.
1: Ja, Julian, du weißt es noch nicht. Ich war früher mal Stenotypist und ich spreche perfekt 450 Silben in der Minute. Und die Irene muss immer aufpassen, wenn wir im Urlaub sind, dass ich auch meine Zunge eincreme, damit ich da keinen Sonnenbrand drauf kriege. Bevor wir mit den schönen Fußballliedern Schwarz-Rot-Gold ein Leben lang oder auch gleich die Vuvuzela, habe ich natürlich ja Fußball. Es gibt eben halt auch nicht nur die deutsche Nationalmannschaft, sondern auch Fußballvereine. Mein Verein hat drei Buchstaben, HSV, Hamburger Sportverein. Und die Gruppe Abschlag hat da so einen tollen Song und den habe ich jetzt für mich reingezogen. Und der Julian hat mich auch gebeten, dieses Lied zu spielen. Ja, wir sind der HSV. Wir sind schwarz-weiß-blau von 1887 bis in alle Ewigkeit. Ja.
2: Ich bin's.

Ja. Das war jetzt ein Lied für mich, ja. Der Markus, der Stranzel und Frenz haben ein schönes Lied. Schwarz-Rot-Gold. Ein Leben lang. Ja, und danach Dirndl-Punk mit einem Gruß und dann mit einem schönen Song, den wir vorhin schon mal gehört haben. Fußball ist unser Leben. Und danach folgt der Herr Frank. Und er singt Made in Germany. Aber erstmal der Markus, der Stranzel.

Hier ist Dirndlpunk. Heute gibt's von uns einen neuen Song, nämlich einen Fußballsong. Fußball ist unser Leben. Diesen Song gibt es schon sehr, sehr lange, liebe Hörer, aber manche Songs altern nie. Sie bekommen nur neue Geschichten. Viel Spaß!

war der Herr Frank mit Made in Germany. Jetzt folgt der Ricky, der Martin, La Copa de la Vida und der Dario G. Carnaval de Paris.

la, la, la, la, ja. Dario G. Karneval G. Paris. Ja, liebe Freunde, ich mache heute den Gottschalk. Ja, eigentlich soll es ja um 23 Uhr zu Ende sein. Nö. Bis 23.30 Uhr ziehe ich jetzt weiter. Ja. Macht mir gerade so einen richtigen Spaß. Ja, und das Go von den Sendeleitern von RBS V3 und Radio SSC Harz habe ich auch. Ja, nun habe ich die ganze Zeit geredet und immer nur Lieder gespielt, aber ich habe ganz vergessen, Sie, liebe Hörerinnen und Hörer, die sich während der Sendung oder gerade eben eingeschaltet haben, recht herzlich zu begrüßen. Ich hoffe, Sie sind mir nicht böse, aber wie gesagt, manchmal ist man so in der Sendung vertieft und die macht einen so viel Spaß. Und ich bin ja nun mal eben halt Fußballer. Ja, mein Fußballherz ist eben so. Dann möchte ich mich bei Ihnen entschuldigen, dass ich Sie erst jetzt begrüße. Soll nicht vorkommen, kommt aber manchmal vor. Ja, und wir haben jetzt den Schmitti mit seiner Laula. Dann kommt der Frank Zander. Na, na, na. Hey, hey. Goodbye. Und der Bob Sinclair und Gary Pine. Love Generation. Aber erstmal machen wir jetzt eine Laula. Hände nach oben. Seid ihr mehrere in der Wohnung, dann klappt die Laula. Alleine ist ein bisschen schwierig, aber trotzdem kann man die Hände nach oben nehmen. Auf geht's, Laula.

Schmidti Laula, kleine Programmänderung. Haha. Vor dem Frank Zander, der DJ Ötzi. Jetzt machen wir nämlich noch einen schönen Laola-Walzer, liebe Freunde. Und dann der Frank Zander und Bob Sinclair. Aber erstmal der DJ, der Ötzi, Laola-Walzer. Und wir machen alle mit.

St. Clair and Gary Pine, Love Generation und die Shakira kommt zu euch, Waka Waka und Right Said Fred und die Hühner, stand up for the champions.

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Stand up. Right, said Fred und die Hühner. Ja, und der Jörg, Dragan und die Remy Demi Boys. Deutschland sind wir. Der Buddy, das ganze Stadion feiert, wenn die deutsche Mannschaft spielt.

Ja, die ganze Stadion feiert, wenn die deutsche Mannschaft spielt. Das Chaos-Team, Schwarz-Rot-Gold sind wir. Dann kommt der Toni Marshall. Wir sind die Champions. Ja, und dann melde ich mich wieder.

Ja, das war der Tobi, der Marschall mit Wir sind die Champions. Ja, und natürlich auf ein Lied haben sie ihr alle gewartet, weil das ist ja die Torhymne unserer deutschen Nationalmannschaft. Und die kommt natürlich jetzt, der Peter Schilling, völlig losgelöst. Ja, und wir hoffen, dass wir viele Tore schießen in Brasilien. Ist das USA, Kanada oder Mexiko? Ja, Kanada hat auch schon gespielt. Unentschieden 1-1. Ja, so ist das nun mal. Und ich glaube, um 3 Uhr spielt dann die USA. Ja, wer es sich angucken möchte, ganz gerne sehen. Ja, aber jetzt der Peter, der Schilling, Major Tom. Und dann hoffe ich, dass dieses Lied, was danach kommt, der Buffalo Ball mit seinem schönen Lied Finale. Ja, vielleicht sieht man sich dann ja im Finale wieder. Aber erstmal der Peter, der Schilling.

Ja, Finale. Ja, wie gesagt, Kanada hat schon gespielt gegen Herzegowina. 1-1. Ja, und heute Nacht um 3 Uhr. Ja, USA gegen Paraguay. Ja, das Finale ist erreicht. Die Fußballsendung geht jetzt dem Ende zu. Der Vorhang fällt gleich. Ich sage recht herzliches Dankeschön für die Ausdauer, fürs Lauschen meiner Sendung und natürlich fürs Lauschen im Radio SSC Harz, RBSW 3 Deutschland und RBSW 5, dein Sender. Die Sendung hat mir riesen Spaß gemacht. Ihnen, euch wahrscheinlich auch. Hattet viel Unterhaltung, viel Spaß. Ja, wir haben viele Lieder gehört. Auch die Szenen, die für uns wichtig waren. Naja, Schürrle, der Ball kommt an. Mach ihn, mach ihn. Er macht ihn, ja. Ja, so ist das. Ja, und ich verabschiede mich jetzt von Ihnen. Ja, das letzte Lied heute singt das Liverpool-Team, das Football-Team, nämlich You Will Never Walk Alone. Denn du bist nie allein. Und dieses Lied im Fußballstadion, es ist der Wahnsinn. Ich durfte es hören an der Anfield Road, vollbesetztes Stadion Liverpool und dann dieses Lied. Ich habe immer noch Gänsehaut. Ja, viel Spaß jetzt mit den weiteren Sendungen, die jetzt gleich folgen. Ihnen noch einmal, wie Sie ja wissen, eine gute Nacht, wo immer Sie sein mögen. Tschüss, sagt der Willi, bleiben Sie mir gewogen. Und jetzt Liverpool Football Team, You'll Never Walk Alone. Tschüss.

0: SN 139 Vers 9. Würde ich dort hinfliegen, wo die Sonne aufgeht, oder zum Ende vom Meer, wo sie versinkt, auch dort wird deine Hand nach mir greifen. Auch dort lässt du mich nicht los.
1: Kolosser 1,16. Alles ist durch ihn und für ihn geschaffen. Und er ist vor allem. Und es besteht alles in ihm. Hebräer 1,3. Sein Wort ist Kraft.

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